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1: Die Post kommt wieder per Kahn. Seit 126 Jahren wird im Spreewald traditionell die Post per Kahn ausgetragen. Postbotin Andrea Buna liefert im Spreewalddorf Lede ein halbes Jahr lang die Post per Kahn an 65 Haushalte. Toll, dass solche einzigartigen Traditionen weitergeführt werden.
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3: Karls-Fan Roxana war bei uns in Koserow auf Usedom und schreibt uns, ein toller Ort für die ganze Familie. 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
1: Schwimmbadwasser für Blumenbeete? Mehr Bäder möchten zukünftig Schwimmbadewasser wiederverwenden. Das Wiesbadener Grünamt prüft jetzt, ob auf dem Gelände des Schwimmbads ein großes Silo als Wasserspeicher gebaut werden könnte. Darin könnte überschüssiges Wasser gesammelt werden und zum Blumengießen genutzt werden.
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1: Gute Nachrichten aus Poppendorf. Ein alter Schweinestall in der Nähe von Rostock wurde von den Brüdern Max und Philipp von Bio24 in ein lebendiges Zentrum verwandelt, das nun ein Café, ein Dorfladen und Kreativräume beherbergt. Hier werden Lebensmittel in Bio-Qualität gemeinsam mit Senioren und von Einsamkeit bedrohten Menschen eingekocht und verkauft. Der Dorfladen bietet regionale Spezialitäten zu fairen Preisen und das Café lädt zum Verweilen ein. Außerdem können die Räumlichkeiten für Feiern gemietet werden. Diese Initiative fördert nicht nur die regionale Wirtschaft, sondern stärkt auch das Gemeinschaftsgefühl und die Inklusion in einer Dorfgesellschaft. Ein wunderbares Beispiel für gemeinschaftliches Engagement und Nachhaltigkeit.
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1: Die Post kommt wieder per Kahn. Seit 126 Jahren wird im Spreewald traditionell die Post per Kahn ausgetragen. Postbotin Andrea Buna liefert im Spreewalddorf Lede ein halbes Jahr lang die Post per Kahn an 65 Haushalte. Toll, dass solche einzigartigen Traditionen weitergeführt werden.
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3: Gesagt, ich bin der Wetterwerner und ich habe eine WhatsApp bekommen von unserer Stammhörerin Gabriele aus Hildesheim. 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
4: Ich möchte mal ein sehr großes Lob an Robert Dahl und seinem gesamten Team aussprechen. Was da in so kurzer Zeit in Wernigerode für das Pop-Up-Festival entstanden ist, ich bin echt platt, wie schön das geworden ist. 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
1: Techno und Dancefloor waren Mitte der 90er die vorherrschenden Musikrichtungen. Findige Musikproduzenten erkannten schnell, mit der elektronisch geprägten Musik ist gutes Geld zu verdienen. Das dachten sich wohl auch David Brandes, Felix Gauder und Lion Lee, eigentlich Liane Hegemann. Man kannte sich ja schon von der Schlagerformation Xanadu. Erotic mit Bindestrich hinter dem E sollte das neue Projekt heißen. Im Frühjahr 1994 war es soweit, das Eurodance-Projekt konnte an den Start gehen. Wie der Bandname es schon ausdrückt, wurde auch in den Songs mit der Erotik kokettiert. Höhepunkt war zweifelsohne die Single Fred Come to Bed aus dem März 1995. In dem Song geht es hauptsächlich um, naja, was schon. Und das verpackt in schnelle Eurodance-Rhythmen. Mit Platz 3 in Deutschland schafften Erotic und ihr Fred, der ins Bett kommen soll, ihren größten Erfolg in Deutschland. 18 Wochen hielt sich die heiße Scheibe bis in den Sommer hinein in den Hitparaden. Sängerin Lion Lee war aber trotzdem sauer, weil sie in den Videos, die Zeichentricknummern waren, nie zu sehen war und stieg wenig später aus. Danach gab es viele Umbesetzungen bei Erotic, heute ist die Band allerdings wieder fast in Originalbesetzung aktiv. Auf 90er-Partys sind sie dabei oft zu sehen und Fred Come to Bed aus dem März 1995 ist bei den Auftritten natürlich ein Muss. Whoa.

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0: Es ist 6:30, raus aus den Federn und rein ins Leben. 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Das wird auch wieder ein hochsommerlicher Dienstag heute mit viel Sonne und vor allen Dingen ganz im Süden des Landes. Da können schon die ersten Wärmegewitter mit dabei sein. Ganz im Norden bleibt es meist freundlich und trocken und da scheint Klärchen heute bis zu 12 Stunden lang. Tagestopptemperatur erreicht 26 Grad am Strand und 35 Grad im Land. Am heißesten wird es im Südwesten des Landes. Bis zur Wochenmitte bleibt es sommerlich und warm. Nur im Süden steigt die Unwettergefahr.
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1: Findet man Schatten und bleibt hocken, wird der Monat heiß und trocken.

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1: Schwimmbadwasser für Blumenbeete? Mehr Bäder möchten zukünftig Schwimmbadewasser wiederverwenden. Das Wiesbadener Grünamt prüft jetzt, ob auf dem Gelände des Schwimmbads ein großes Silo als Wasserspeicher gebaut werden könnte. Darin könnte überschüssiges Wasser gesammelt werden und zum Blumengießen genutzt werden.
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2: Hallo und Tag gesagt, ich bin der Wetterwerner und sage Glückwunsch an alle, die heute Geburtstag haben. SpongeBob Schwammkopf hat heute übrigens Geburtstag und sogar ein rundes Jubiläum. 40 Jahre wird der Schwammkopf heute und wir sagen herzlichen Glückwunsch auch an alle, die auch noch Geburtstag feiern.
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1: Unter ihrem bürgerlichen Namen Pia Alfreda Schipani kennen sie wohl nur Familienangehörige. Aber unter ihrem Namen Pia Sedora landete die am 4. Mai 1954 in New Jersey geborene Amerikanerin Ende 1984 einen Welthit. Sedora war zu dieser Zeit mit einem 30 Jahre älteren und schwerreichen Geschäftsmann verheiratet. Und da kennt man natürlich Gott und die Welt. In jedem Fall einflussreiche Leute, auch in der Musikbranche. Und da wollte die Sängerin endlich den großen Erfolg. Schlagersängerin Peggy March lieferte den Text zu When the Rain Begins to Fall. Jack White übernahm die Produktion und Jermaine Jackson, Michaels kleiner Bruder, konnte als Gesangspartner gewonnen werden. Im italienischen Badeort Sperlonga wurde dazu ein Video gedreht, was eine Konfrontation zweier Banden zeigt, wo Sedora und Jackson am Ende zusammenfinden. When the Rain Begins to Fall wurde in Deutschland eine Nummer 1 und wurde zu einer der bekanntesten Nummern der 80er. In den USA und Großbritannien spielte der Song 1984 eher eine untergeordnete Rolle. Vielleicht auch, weil Kritiker das Gesangstalent von Pia Sedora nicht nur belächelten, sondern dieser sogar gänzlich absprachen. Für Jermaine Jackson wurde der Titel ebenfalls der erfolgreichste in der Karriere, zumindest außerhalb der USA. Für Sedora wurde der Song ein klassisches One-Hit-Wonder. Trotzdem, When the Rain Begins to Fall aus dem September 1984 dürften ihr heute noch ordentlich Tantiemen bringen.

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0: 7.30 Uhr ist es. 7:30. Ich wünsche einen wunderschönen Dienstag. Segel-, Surf- und Badewetter im ganzen Land. Bei Temperaturen von 26 Grad am Strand und 35 Grad im Land. Überall mit viel Sonne und richtig schönem Sommerwetter. Ganz im Süden des Landes ein paar Unwetter. Da gibt's ein bisschen Abkühlung durch Regen. Ansonsten wird's richtig schön heute wieder.
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1: Kaum liegt Hitze in der Luft, gesellt sich dazu noch Bratenduft.

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1: Gute Nachrichten aus Poppendorf. Ein alter Schweinestall in der Nähe von Rostock wurde von den Brüdern Max und Philipp von Bio24 in ein lebendiges Zentrum verwandelt, das nun ein Café, ein Dorfladen und Kreativräume beherbergt. Hier werden Lebensmittel in Bio-Qualität gemeinsam mit Senioren und von Einsamkeit bedrohten Menschen eingekocht und verkauft. Der Dorfladen bietet regionale Spezialitäten zu fairen Preisen und das Café lädt zum Verweilen ein. Außerdem können die Räumlichkeiten für Feiern gemietet werden. Diese Initiative fördert nicht nur die regionale Wirtschaft, sondern stärkt auch das Gemeinschaftsgefühl und die Inklusion in einer Dorfgesellschaft. Ein wunderbares Beispiel für gemeinschaftliches Engagement und Nachhaltigkeit.
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3: Einen sommerlichen guten Morgen an diesem Dienstag. Ich bin der Wetterwerner und heute wird es ja wieder warm und sommerlich. Ja, die ganze Woche deutschlandweit ja nochmal richtig schönes, warmes Sommerwetter. Wie es genau wird, das klären wir gleich mal im Wetterupdate um halb. Und jetzt starten wir rein, auch mit Sonnenschein und zwar mit dem Guten Morgen Wachmach-Song von Nana Moskouri. Hier ist Guten Morgen Sonnenschein.

0: Ihr seid das beste Gegenmittel gegen Morgenmuffel. Tag, wer ist wach?
1: Tag, ich bin wach. Ich bin die Anja aus Rüblingen am See. Und ich wünsche allen einen wunderschönen, fröhlichen Tag mit ganz viel Sonne im Herzen.

Morgenstund hat Gold im Mund. Ja, darum bist du hier auch goldrichtig, denn hier startest du perfekt geweckt in den Dienstag. Wir wünschen dir einen wunderschönen guten Morgen.

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0: 8.30 Uhr ist es, 8:30 und ihr hört das Wachmachradio von Karls und jetzt mit dem Wetterupdate. Das wird auch wieder ein hochsommerlicher Dienstag heute mit viel Sonne und vor allen Dingen ganz im Süden des Landes, da können schon die ersten Wärmegewitter mit dabei sein. Ganz im Norden bleibt es meist freundlich und trocken und da scheint Klärchen heute bis zu 12 Stunden lang. Tagestopptemperatur erreicht 26 Grad am Strand und 35 Grad im Land, am heißesten wird es im Südwesten des Landes. Bis zur Wochenmitte bleibt es sommerlich und warm, nur im Süden steigt die Unwettergefahr.
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1: Sitzt der Bauer rot am Traktor, braucht er einen höheren Lichtschutzfaktor.

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1: Die Post kommt wieder per Kahn. Seit 126 Jahren wird im Spreewald traditionell die Post per Kahn ausgetragen. Postbotin Andrea Buna liefert im Spreewalddorf Lede ein halbes Jahr lang die Post per Kahn an 65 Haushalte. Toll, dass solche einzigartigen Traditionen weitergeführt werden.
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1: Was ist die Steigerung von Baugstabensupp?
2: Wörthersee.
1: Was ist die Steigerung von Buchstabensuppe?

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fürs Einschalten. Ob ihr nun gerade in Hamburg im Stau steht, in Berlin im Büro sitzt oder im Bautzen frühstückt. Schön, dass ihr mit dabei seid. Das Karls Erlebnisradio läuft hier.

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0: Es ist 9:30 Uhr, schon wird's wieder Vormittag, Leute. Also dann mal schön starten in den Dienstag. Segel, Surf und Badewetter im ganzen Land bei Temperaturen von 26 Grad am Strand und 35 Grad im Land. Überall mit viel Sonne und richtig schönem Sommerwetter. Ganz im Süden des Landes ein paar Unwetter, da gibt's ein bisschen Abkühlung durch Regen. Ansonsten wird's richtig schön heute wieder.
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0: 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Danke, Linda, dass du mit uns diese Geschichte geteilt hast. Und wir freuen uns natürlich auch, wenn ihr uns bald mal wieder besuchen kommt. 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
1: Schwitzt der Bauer im Getreide, sucht die Kuh die Schattenweide.

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1: Schwimmbadwasser für Blumenbeete? Mehr Bäder möchten zukünftig Schwimmbadewasser wiederverwenden. Das Wiesbadener Grünamt prüft jetzt, ob auf dem Gelände des Schwimmbads ein großes Silo als Wasserspeicher gebaut werden könnte. Darin könnte überschüssiges Wasser gesammelt werden und zum Blumengießen genutzt werden.
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2: Ich bin der Wetterwärmer für euch einen schönen Dienstag und eigentlich hätten wir ja morgen unser Karlserlebnis Dorf in Oberhausen eröffnet, weil wir es nicht mitbekommen haben. Wir brauchen noch eine Woche Puffer. Wir haben es also auf den übernächsten Mittwoch gelegt, also am 22. Juli dann offizielle Eröffnung vom Karlserlebnis Dorf in Oberhausen und wir senden dann übernächsten Mittwoch live aus Oberhausen

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0: Bestes Sommerwetter überall im Land. Bei Temperaturen von 26 Grad am Strand und 36 Grad im Land. Ganz im Süden des Landes auch eine kleine Abkühlung durch Regen und Gewitter. Und der Wind weht schwach bis mäßig aus westlichen Richtungen.
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0: Herzlich willkommen hier in deinem Karls-Erlebnisdorf. 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Ja, das ist der hauseigene Radiosender von Karls. Und bei uns am Mikrofon ist jetzt die Lucy. Die war das erste Mal im Karls-Erlebnisdorf in Lockstedt zu Besuch.
1: Ich freue mich riesig. Und als ich hierher gekommen bin, es war, als wäre ich in so einem Film. Also, ich freue mich total und... ja, ich bin total aufgeregt und erwarte wirklich Positives.
0: Warst du denn schon mal in einem Karls?
1: Ja, bei der polnischen Grenze. Und da ist mir die Erdbeermarmelade sehr im Kopf geblieben. Die war wirklich lecker. Und eine Erdbeerbratwurst habe ich gegessen. Das war dann auch so eine Sache für sich. Nicht meins, aber war cool zu erfahren.
0: Ja, man muss auch ein paar Sachen ausprobieren, ne? Es gibt jedenfalls immer was zu entdecken in jedem Karls-Erlebnisdorf. Egal, ob zu essen oder zu trinken oder natürlich das ein oder andere Fahrgeschäft, was mal so ausprobiert werden muss. Wir freuen uns, wenn du uns bald wieder besuchen kommst. 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
1: Gute Nachrichten aus Poppendorf. Ein alter Schweinestall in der Nähe von Rostock wurde von den Brüdern Max und Philipp von Bio24 in ein lebendiges Zentrum verwandelt, das nun ein Café, ein Dorfladen und Kreativräume beherbergt. Hier werden Lebensmittel in Bio-Qualität gemeinsam mit Senioren und von Einsamkeit bedrohten Menschen eingekocht und verkauft. Der Dorfladen bietet regionale Spezialitäten zu fairen Preisen und das Café lädt zum Verweilen ein. Außerdem können die Räumlichkeiten für Feiern gemietet werden. Diese Initiative fördert nicht nur die regionale Wirtschaft, sondern stärkt auch das Gemeinschaftsgefühl und die Inklusion in einer Dorfgesellschaft. Ein wunderbares Beispiel für gemeinschaftliches Engagement und Nachhaltigkeit.
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0: Daniela aus Hildesheim. Die war nämlich bei unserem Pop-Up-Festival in Wernigerode.
1: Ich möchte mal ein sehr großes Lob an Robert Dahl und seinem gesamten Team aussprechen. Was da in so kurzer Zeit in Wernigerode für das Top-App-Festival entstanden ist, ich bin echt platt. Wie schön das

0: 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Liebes, ein Grüße aus Hildesheim, eure Gabriela.
1: Grüße nach Hildesheim und danke für euren Besuch bei unserem Pop-Up-Festival von Karls in Wernigerode. 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

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Wir sind das Karls-Erlebnis-Radio von den Karls-Erlebnis-Dörfern und wir sagen Hallo und Tag gesagt. Ich bin der Wetterwerner und wir freuen uns immer über Post. Ich habe eine Mail bekommen aus Dresden von der lieben Lisa. Sie schreibt, dass sie gerne alle vom Treppenlift Ost in Dresden und Wilten grüßen möchte und hat sie noch einen sehr netten Satz dahinter geschrieben. Danke, dass es das Karls-Erlebnis-Radio gibt, denn auf Arbeit gibt es nur noch euch, die wir gerne hören. Also dann sagen wir mal Danke fürs Einschalten an Treppenlift Ost in Dresden und Wilten. Und weil ihr auf Arbeit sehr viel mit Treppenliften zu tun habt, habe ich auch musikalisch was Schönes für euch rausgesucht. Nämlich Lift Me Up von Moby. Das passt doch gut. Dann schöne Grüße an das ganze Team vom Treppenlift Ost in Dresden und Wilten. 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

0: Bestes Sommerwetter überall im Land bei Temperaturen von 26 Grad am Strand und 36 Grad im Land. Ganz im Süden des Landes auch eine kleine Abkühlung durch Regen und Gewitter. Und der Wind weht schwach bis mäßig aus westlichen Richtungen.
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3: Karls Fan Roxana war bei uns in Kosovo auf Usedom und schreibt uns, ein toller Ort für die ganze Familie. Es gibt Attraktionen für Kinder, die aber auch Erwachsene genießen können. Ein Restaurant und einen tollen Laden mit vielen coolen Artikeln. Ich komme auf jeden Fall wieder. Danke, Roxana, für deine wunderschöne Bewertung. Wir freuen uns auf jeden Fall, dass du uns bald wieder besuchen kommst.

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1: Die Post kommt wieder per Kahn. Seit 126 Jahren wird im Spreewald traditionell die Post per Kahn ausgetragen. Postbotin Andrea Buna liefert im Spreewalddorf Lede ein halbes Jahr lang die Post per Kahn an 65 Haushalte. Toll, dass solche einzigartigen Traditionen weitergeführt werden.
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3: Hallo und Tag gesagt, ich bin der Wetter Werner und sage Glückwunsch an alle, die heute Geburtstag haben. SpongeBob Schwammkopf hat heute übrigens Geburtstag und sogar ein rundes Jubiläum. 40 Jahre wird der Schwammkopf heute.

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1: Wer den Song Kiss and Say Goodbye von den Manhattans aus 1976 hört, denkt anfangs, es ist eine Nummer von Schmusesänger Barry White. Doch das täuscht, obwohl der sonore Sprechgesang am Anfang des Songs schon an den King of Love Music erinnert. The Manhattans gründeten sich 1962 in New Jersey als R&B-Gruppe, die Gospel, Soul und Pop vereint. Bis 1976 waren sie über die Grenzen der USA wenig bekannt. Dann aber brachte die softige Soul-Nummer Kiss and Say Goodbye einen weltweiten Erfolg. Die fünf Afroamerikaner, alle bei Auftritten gleich und meist in Sartan gekleidet und mit einer ausgefeilten Choreografie, sorgten für Engtanzeinlagen auch in deutschen Diskotheken. In den USA wurde das Lied eine Nummer 1 und auch in Deutschland knackte Kiss and Say Goodbye die Top 10 und blieb ein halbes Jahr in den Charts. In den USA hatten die Manhattans weitere große Erfolge, in Deutschland blieb Kiss and Say Goodbye leider ein One-Hit-Wonder. Nach einer Pause sind die Jungs seit Mitte der 90er wieder vereint, allerdings auf mehreren Positionen verändert, weil einige der Bandmitglieder inzwischen verstorben sind. The Manhattans mit Kiss and Say Goodbye aus dem Sommer 1976 holt uns aber in die Hochzeit des sanften Souls der 70er zurück.
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Also meine Mama hat immer gesagt, dazwischenreden, ja, das gehört sich nicht. Ja, darum rede ich jetzt auch gleich nicht dazwischen und starte für dich den nächsten Musikblock hier bei Karls Erlebnisradio.

0: Bestes Sommerwetter überall im Land. Bei Temperaturen von 26 Grad am Strand und 36 Grad im Land. Ganz im Süden des Landes auch eine kleine Abkühlung durch Regen und Gewitter. Und der Wind weht schwach bis mäßig aus westlichen Richtungen.
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gesagt, hier ist der Wetterwerner und du hörst das Karls Erlebnisradio. Und ich grüße alle Karlsianer und Karlsfans aus den Karls Erlebnisdörfern, zum Beispiel in Rövershagen, direkt an der B105 in der Nähe von Rostock. Alle Karlsianer am Rittergut in Lohburg bei Magdeburg in Sachsen-Anhalt, aber auch die Karlsfans am Pier 7 in Warnemünde.

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1: Schwimmbadwasser für Blumenbeete? Mehr Bäder möchten zukünftig Schwimmbadewasser wiederverwenden. Das Wiesbadener Grünamt prüft jetzt, ob auf dem Gelände des Schwimmbads ein großes Silo als Wasserspeicher gebaut werden könnte. Darin könnte überschüssiges Wasser gesammelt werden und zum Blumengießen genutzt werden.
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3: Schönen Dienstag, schönen warmen Sommertag für euch. Ich bin der Wetterwerner und wie das Wetter heute in eurer Region ist und wie warm es heute wird, das kennen wir gleich mal im Wetterupdate um

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0: Unsere Karlsianerin Vivian kennen vielleicht die einen oder anderen aus unserem Karlserlebnisdorf in Rövershagen bei Rostock. Vivian findet den meisten Bonbonland da direkt an unserer Kuscheltiermaschine. Vivi, wie funktioniert das denn genau, wenn man bei uns ein Kuscheltier haben möchte?
1: Also erstmal sucht man sich ein Kuscheltier aus. Da gibt es ein Probekuscheln, dann kommt das Wichtigste und zwar das Herz. Das können sich die Kinder dann aussuchen. Das wird dann jetzt ins Kuscheltier gelegt und dann gibt es zwei Möglichkeiten, das Kuscheltier endgültig zum Leben zu erwecken. Entweder man flüstert ihm ganz leise einen Wunsch zu oder man pustet Leben rein mit ganz viel Kraft. Und dann wird es zugemacht und dann gibt es eine schöne Geburtsurkunde, wo wir ihm dann einen Namen geben, sprich die Taufe dann geben.
0: Und hast du ein Lieblingskuscheltier? Was wird dann so immer am meisten genommen?
1: Also die Nummer 1 bei uns ist unser Flopsy. Also ich nenne es Flopsy, es ist unser großer grauer Hase. Der hat Schlappaugen, der hat Schlappbeine, Schlapparme, absolut perfekt und so einen richtigen großen dicken Bauch dann.
0: Ja, also den bekommt man ja auch bei uns in Frieders Hofküche, ne? Also schaut doch gerne mal wieder vorbei in einen der vielen Karls Erlebnisdörfer. Wir freuen uns auf euren Besuch.

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0: letztes Sommerwetter überall im Land. Bei Temperaturen von 26 Grad am Strand und 36 Grad im Land. Ganz im Süden des Landes auch eine kleine Abkühlung durch Regen und Gewitter. Und der Wind weht schwach bis mäßig aus westlichen Richtungen.
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0: Es gibt Orte, die man einfach nur besucht. Und es gibt Orte, zu denen man immer wieder gerne zurückkehrt. 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
1: Es ist einfach immer schön, hier zu sein, weil ich finde, bei Karls darf jeder, der herkommt, einfach nochmal Kind sein, sogar als Erwachsener. 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
0: Ja, Spaß hat man hier auf jeden Fall. Danke, Linda, dass du mit uns diese Geschichte geteilt hast. Und wir freuen uns natürlich auch, wenn ihr uns bald mal wieder besuchen kommt. In einem der vielen Karls-Erlebnisdörfer.

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1: Gute Nachrichten aus Poppendorf. Ein alter Schweinestall in der Nähe von Rostock wurde von den Brüdern Max und Philipp von Bio24 in ein lebendiges Zentrum verwandelt, das nun ein Café, ein Dorfladen und Kreativräume beherbergt. Hier werden Lebensmittel in Bio-Qualität gemeinsam mit Senioren und von Einsamkeit bedrohten Menschen eingekocht und verkauft. Der Dorfladen bietet regionale Spezialitäten zu fairen Preisen und das Café lädt zum Verweilen ein. Außerdem können die Räumlichkeiten für Feiern gemietet werden. Diese Initiative fördert nicht nur die regionale Wirtschaft, sondern stärkt auch das Gemeinschaftsgefühl und die Inklusion in einer Dorfgesellschaft. Ein wunderbares Beispiel für gemeinschaftliches Engagement und Nachhaltigkeit.
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sind live von dort am übernächsten Mittwoch. Schaltet ein für alle, die auch nicht live dabei sein können von vor Ort. Die schalten das Radio ein, dann wir berichten über alles, was vor Ort los ist.

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0: das Wetterupdate für diesen Dienstag. Und da zeigt sich der Sommer heute von seiner heißen Seite. Vielerorts mit Temperaturen zwischen 26 und 36 Grad. Im Norden häufig mit Sonne und im Süden nochmal ein paar kräftige Regenschauer und Gewitter. Örtlich kann Starkregen oder Unwetter geben. Bis Mittwoch bleibt es noch hochsommerlich und die Temperaturen gehen dann ein bisschen zurück. Zum Wochenende nimmt dann die Gewitterneigung etwas zu. Ganz im Süden des Landes wird's dann am heißesten.
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0: Herzlich willkommen hier in deinem Karls-Erlebnisdorf. 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
1: Ich freue mich riesig. Und als ich hierher gekommen bin, es war, als wäre ich in so einem Film. 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
0: Warst du denn schon mal in einem Karls?
1: Ja, bei der polnischen Grenze. Und da ist mir die Erdbeermarmelade sehr im Kopf geblieben. Die war wirklich lecker. Und eine Erdbeerbratwurst habe ich gegessen. Das war dann auch so eine Sache für sich. Nicht meins, aber war cool zu erfahren.
0: Ja, man muss auch ein paar Sachen ausprobieren. Ne? 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Wir freuen uns, wenn du uns bald wieder besuchen kommst. 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
1: Die Post kommt wieder per Kahn. Seit 126 Jahren wird im Spreewald traditionell die Post per Kahn ausgetragen. Postbotin Andrea Buna liefert im Spreewalddorf Lede ein halbes Jahr lang die Post per Kahn an 65 Haushalte. Toll, dass solche einzigartigen Traditionen weitergeführt werden.
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3: Hallo und Tag gesagt, ich bin der Wetterwärmer für euch einen schönen Dienstag. Und eigentlich hätten wir ja morgen unser Karls Erlebnisdorf in Oberhausen eröffnet, weil die es noch nicht bekommen haben. Wir brauchen noch eine Woche Puffer. Wir haben es also auf den übernächsten Mittwoch gelegt, also am

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1: Bis Ende der 70er Jahre war der Name Michael Barrett in der Musikszene gänzlich unbekannt. Dann aber bekam der im März 1948 im walisischen Cardiff geborene Musiker die Hauptrolle im Elvis-Musical im Londoner West End. Schon seit den 60ern nannte sich der Rockabilly-Sänger im Style der 50er Chaikin Stevens. Anfang der 80er erlebte der Rock'n'Roll ein Revival und das war die Chance für Chaikin Stevens auf mehr als eine Musical-Rolle. Nach mehreren Charterfolgen und Nummer 1 in seiner Heimat kam 1982 sein größter Hit. Am 8. Januar veröffentlichte er die selbstgeschriebene Nummer Oh Julie, die auch von einem früheren Elvis hätte stammen können. Shaky, wie ihn vor allem seine deutschen und vornehmlich weiblichen Fans kurz nannten, wurde zum Superstar. Die Bravo, die TV-Sender und Radiostationen rissen sich um den dunkelhaarigen, gegelten Rock'n'Roller. Mädels fielen reihenweise in Ohnmacht, wenn er auftrat, eine Shaky-Hysterie brach aus. Fast überall in Europa wurde Oh Julie Nummer 1, nur in Deutschland reichte es nur zum zweiten Platz. Aber kaum ein von Mädchen bewohntes Zimmer, wo Chaikin Stevens nicht mit Hüftschwung vom Poster an der Wand grinste. Trotz weiterer Songs nahm das Interesse an dem Sänger aber ab Mitte der 80er ab. Klar, die Mädels wurden auch älter. Aber auch sie erinnern sich sicher gerne heute mit einem Lächeln an 1982 und Oh Julie

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0: Das Wetterupdate für diesen Dienstag hier im Kaiserliebnis Radio mit richtig viel Sonnenschein heute und aktuell Temperaturen von 26 Grad am Strand und 35 Grad im Land. Schwülwarme Luft, damit auch ganz im Süden des Landes Unwetterpotenzial mit kräftigen Schauern und auch mal Gewittern. Ganz im Norden, da bleibt das Wetter aber schön sonnig, sommerlich und vor allen Dingen trocken. Und das hochsommerliche Wetter setzt sich auch die nächsten Tage weiter fort. Ab Mitte der Woche wird es dann ganz im Süden noch ein bisschen nasser, da steigt das Unwetterpotenzial. Aber ansonsten sind wir mittendrin beim schönen Sommerwetter.
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3: Karls Fan Roxana war bei uns in Kosovo auf Usedom und schreibt uns: ein toller Ort für die ganze Familie. Es gibt Attraktionen für Kinder, die aber auch Erwachsene genießen können. Ein Restaurant und einen tollen Laden mit vielen coolen Artikeln. Ich komme auf jeden Fall wieder. Danke, Roxana, für deine wunderschöne Bewertung. Wir freuen uns auf jeden Fall, dass du uns bald wieder besuchen kommst.

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1: Schwimmbadwasser für Blumenbeete? Mehr Bäder möchten zukünftig Schwimmbadewasser wiederverwenden. Das Wiesbadener Grünamt prüft jetzt, ob auf dem Gelände des Schwimmbads ein großes Silo als Wasserspeicher gebaut werden könnte. Darin könnte überschüssiges Wasser gesammelt werden und zum Blumengießen genutzt werden.
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0: Michaela aus Hildesheim. Die war nämlich bei unserem Pop-Up-Festival in Wernigerode.
1: Ich möchte mal ein sehr großes Lob an Robert Dahl und seinem gesamten Team aussprechen. Was da in so kurzer Zeit in Wernigerode für das Pop-Up-Festival entstanden ist, ich bin echt platt, wie schön das geworden ist. Die Raupenbahn, die Treckerbahn, die Liebhaberlen da, die Kartoffelsackrutsche, die Hüpfburg und für die Speisen und Getränke sind sehr, sehr schöne Stände draußen. Sowie die leckeren Speisen und Getränke in Frieders Hofküche. Kann euch nur empfehlen, hier mal hinzufahren, solange es bis Oktober noch möglich ist. Liebes Grüße aus Hildesheim, eure Gabriela.
0: Grüße nach Hildesheim und danke für euren Besuch bei unserem Pop-Up-Festival von Karls in Wernigerode.

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0: Wetterupdate für diesen Dienstag. Und da zeigt sich der Sommer heute von seiner heißen Seite. Vielerorts mit Temperaturen zwischen 26 und 36 Grad. Im Norden häufig mit Sonne und im Süden nochmal ein paar kräftige Regenschauer und Gewitter. Örtlich kann Starkregen oder Unwetter geben. Bis Mittwoch bleibt es noch hochsommerlich und die Temperaturen gehen dann ein bisschen zurück. Zum Wochenende nimmt dann die Gewitterneigung etwas zu. Ganz im Süden des Landes wird's dann am heißesten.
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1: Gute Nachrichten aus Poppendorf. Ein alter Schweinestall in der Nähe von Rostock wurde von den Brüdern Max und Philipp von Bio24 in ein lebendiges Zentrum verwandelt, das nun ein Café, ein Dorfladen und Kreativräume beherbergt. Hier werden Lebensmittel in Bio-Qualität gemeinsam mit Senioren und von Einsamkeit bedrohten Menschen eingekocht und verkauft. Der Dorfladen bietet regionale Spezialitäten zu fairen Preisen und das Café lädt zum Verweilen ein. Außerdem können die Räumlichkeiten für Feiern gemietet werden. Diese Initiative fördert nicht nur die regionale Wirtschaft, sondern stärkt auch das Gemeinschaftsgefühl und die Inklusion in einer Dorfgesellschaft. Ein wunderbares Beispiel für gemeinschaftliches Engagement und Nachhaltigkeit.
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2: Hallo und Tag gesagt, ich bin der Wetter Werner und sage Glückwunsch an alle, die heute Geburtstag haben. SpongeBob Schwammkopf hat heute übrigens Geburtstag und sogar ein rundes Jubiläum. 40 Jahre wird der Schwammkopf heute.

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1: 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Da gibt es ein Probekuscheln, dann kommt das Wichtigste und zwar das Herz. Das können sich die Kinder dann aussuchen. Das wird dann jetzt ins Kuscheltier gelegt und dann gibt es zwei Möglichkeiten, das Kuscheltier endgültig zum Leben zu erwecken. 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Und dann wird es zugemacht und dann gibt es eine schöne Geburtsurkunde, wo wir ihm dann einen Namen geben, sprich die Taufe dann geben.
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1: Also das, die Nummer 1 bei uns ist unser Flopsy. 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Der hat Schlappauern, der hat Schlappbeine, Schlapparme, absolut perfekt und so einen richtigen großen dicken Bauch dann.
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1: Es war in einer schwülen Sommernacht im Ristorante von Al Carbonara, dem Vater des organisierten Erbrechens.

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Grüße an alle, die gerade die schweren Paletten von rechts nach links schieben. Wir haben auch gerade eine ganz frische neue Palette an Hits reinbekommen. Und hier ist er schon, der nächste Musikblock hier bei Karls Erlebnisradio.

0: das Wetter-Update für diesen Dienstag hier im Kaiserliebnis-Radio mit richtig viel Sonnenschein heute und aktuell Temperaturen von 26 Grad am Strand und 35 Grad im Land. Schwülwarme Luft, damit auch ganz im Süden des Landes Unwetterpotenzial mit kräftigen Schauern und auch mal Gewittern. Ganz im Norden, da bleibt das Wetter aber schön sonnig, sommerlich und vor allen Dingen trocken. Und das hochsommerliche Wetter setzt sich auch die nächsten Tage weiter fort. Ab Mitte der Woche wird es dann ganz im Süden noch ein bisschen nasser, da steigt das Unwetterpotenzial. Aber ansonsten sind wir mittendrin beim schönen Sommerwetter.
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0: immer schön, hier zu sein, weil ich finde, bei Karls darf jeder, der herkommt, einfach nochmal Kind sein, sogar als Erwachsener. 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

Das ist doch mal so ein Hit, den wir schon lange nicht mehr gehört haben. Und der nächste Hit steht schon in den Startlöchern. Hier bei Karls Erlebnisradio.

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1: Die Post kommt wieder per Kahn. Seit 126 Jahren wird im Spreewald traditionell die Post per Kahn ausgetragen. Postbotin Andrea Buna liefert im Spreewalddorf Lede ein halbes Jahr lang die Post per Kahn an 65 Haushalte. Toll, dass solche einzigartigen Traditionen weitergeführt werden.
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3: Schönen Dienstag, schönen warmen Sommertag für euch. Ich bin der Wetterwerner und wie das Wetter heute in eurer Region ist und wie warm es heute wird, das klären wir gleich mal im Wetterupdate um

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1: Sophie Alice Baxter kam schon früh mit Fernsehen und Musik in Berührung. Kein Wunder, die Mutter der 1979 in London geborenen Sängerin war in Großbritannien eine bekannte Kinderserienmoderatorin, ihr Vater ein berühmter Regisseur. Nach dem Singen in einer Band und dem Modeln dachte sich Alice Baxter, ich kann ja eigentlich nicht nur ganz gut singen, sondern auch texten und tat das dann auch ab der Jahrtausendwende. Nachdem die Kesse-Singer-Songwriterin auf der Insel schon erste Erfolge feiern konnte, kam Ende 2001 auch der internationale Durchbruch der Britin, die als früheres Hobby übrigens mal Briefmarkensammeln angab. Eine flotte Dance-Nummer, radiotauglich und mit dem Titel Murder on the Dance Floor, der Mörder auf der Tanzfläche, brachte auch in Deutschland Beachtung, wurde 2002 ein vielgespielter Sommerhit. Murder on the Dance Floor klingt zwar gruselig, ist aber eher symbolisch gemeint, denn Sophie Alice Baxter besingt darin ihre mörderische Tanzwut, die sie gern mit einem Tanzpartner teilen würde, wenn er das aushalten könnte. Einfacher Text, aber eingehende Musik sorgten für einen erfolgreichen Dance-Titel. Leider ist Murder on the Dance Floor im Rest der Welt ein One-Hit-Wonder geblieben. In Großbritannien hatte Alice Baxter hingegen 6 Top-10-Titel. Trotzdem, auch hier bleibt Murder on the Dance Floor aus 2001 ihr erfolgreichster Song. 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

0: Das Wetter-Update für diesen Dienstag. Örtlich nochmal mit ein paar Regenschauern, aber auch nochmal trockenes Wetter. Über Nacht sinkt die Temperatur auf 22 bis 13 Grad ab. Richtig tropisch Richtung Mosel, Main, Neckar und Rhein. Da wird es nochmal richtig warm über Nacht. Der Mittwoch, der startet dann auch mit viel Sonne im Norden, ein paar Wärmegewitter im Süden und das bei Temperaturen zwischen 23 und 32 Grad.
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0: Herzlich willkommen hier in deinem Karls-Erlebnisdorf. Hier läuft das Karls-Erlebnis-Radio. Ja, das ist der hauseigene Radiosender von Karls. Und bei uns am Mikrofon ist jetzt die Lucy. Die war das erste Mal im Karls-Erlebnisdorf in Lockstedt zu Besuch.
1: Ich freue mich riesig. Und als ich hierher gekommen bin, es war, als wäre ich in so einem Film. Also, ich freue mich total und ja, ich bin total aufgeregt und erwarte wirklich Positives.
0: Warst du denn schon mal in einem Karls?
1: Ja, bei der polnischen Grenze. Und da ist mir die Erdbeermarmelade sehr im Kopf geblieben. Die war wirklich lecker. Und eine Erdbeerbratwurst habe ich gegessen. Das war dann auch so eine Sache für sich. Nicht meins, aber war cool zu erfahren.
0: Ja, man muss auch ein paar Sachen ausprobieren, ne? Es gibt jedenfalls immer was zu entdecken in jedem Karls-Erlebnisdorf. Egal ob zu essen oder zu trinken oder natürlich das ein oder andere Fahrgeschäft, was mal so ausprobiert werden muss. Wir freuen uns, wenn du uns bald wieder besuchen kommst. 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
1: Schwimmbadwasser für Blumenbeete? Mehr Bäder möchten zukünftig Schwimmbadewasser wiederverwenden. Das Wiesbadener Grünamt prüft jetzt, ob auf dem Gelände des Schwimmbads ein großes Silo als Wasserspeicher gebaut werden könnte. Darin könnte überschüssiges Wasser gesammelt werden und zum Blumengießen genutzt werden.
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2: Karls Fan Kalle aus Potsdam fragt, wo man eigentlich die Tickets für die Karls Gruselnächte herbekommt. 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

0: Das Wetter-Update für diesen Dienstag. Örtlich nochmal mit ein paar Regenschauern, aber auch nochmal trockenes Wetter. Über Nacht sinkt die Temperatur auf 22 bis 13 Grad ab. Richtig tropisch Richtung Mosel, Main, Neckar und Rhein. Da wird es nochmal richtig warm über Nacht. Der Mittwoch, der startet dann auch mit viel Sonne im Norden, ein paar Wärmegewitter im Süden und das bei Temperaturen zwischen 23 und 32 Grad.
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1: Karls-Fan Roxana war bei uns in Koserow auf Usedom und schreibt uns, ein toller Ort für die ganze Familie. Es gibt Attraktionen für Kinder, die aber auch Erwachsene genießen können. Ein Restaurant und einen tollen Laden mit vielen coolen Artikeln. Ich komme auf jeden Fall wieder. Danke, Roxana, für deine wunderschöne Bewertung. Wir freuen uns auf jeden Fall, dass du uns bald wieder besuchen

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1: Was machen Punkmusiker, wenn sie erwachsen werden? Die meisten sicher weiter Punk, andere aber wenden sich der Popmusik zu. So geschehen auch bei den Stranglers. 1974, mit dem Beginn des rauen Musikgenres gegründet, gaben sich die Stranglers auch einen passenden Namen: die Würger. In der Szene machten sie sich schnell einen Namen. Die Platten der Stranglers kamen in den britischen Charts in die Spitzenplätze. 5 Jahre wurde auf der Punkwelle geritten, begleitet von Skandalen, Drogendelikten und auch einem Knastaufenthalt, standen die 4 Jungs um Sänger Hugh Cornwell 1980 am Tiefpunkt ihrer Karriere. Mit einem gewandelten Image und melancholischem Rock und Pop waren die Stranglers aber Anfang der 80er Jahre wieder da. Selbst in die Charts von Europa schafften es die brav gewordenen Würger wieder. Einer der größten Hits aus dieser Phase war zweifelsohne Always the Sun aus dem Oktober 1986.

Typisch Stranglers ist der Text nebulös, mehrdeutig gehalten. In einem zuerst düsteren Video zeigen sich die Bandmitglieder darin schließlich in hellem Licht der Sonne entgegentretend. Die Stranglers touren auch heute noch, allerdings sind Keyboarder Greenfield und Schlagzeuger Jet Black inzwischen verstorben. Always the Sun aus 1986 bleibt aber ein weltweit heute noch oft gespielter Song der Stranglers.

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1: An den Sommer 1998 erinnern sich viele sicher zurück. Es war ein schöner, sonniger Sommer, es gab die Fußball-WM in Frankreich und es gab einen Sommerhit, der ganz Europa regelrecht überflutete. Gesungen in Spanisch, von einer Holländerin, gecovert von einem belgischen Musikprojekt, produziert von einem Deutschen. Aber der Reihe nach. 1996 veröffentlicht das belgische Musikprojekt Paradisio den Titel Bailando, was aus dem Spanischen kommt und Tanzen bedeutet. Zwei Jahre später dachte sich die niederländische Band Luna um Sängerin Marie-José van der Kolk, wir versuchen es auch mal mit dem Song. Aber nicht ganz, denn die Musik wurde deutlich poppiger. Produzent Henning Reit nahm dafür ein Sample der britischen Sinti-Popper Yazoo und schon war ein Sommerhit geboren, der allein in Deutschland 1998 6 Wochen auf Platz 1 und 14 Wochen in den Top 10 stand. Keine 90er Party, auf der der Luna-Song nicht gespielt wird. Die Holländerin tingelt damit auch heute noch über die Lande. Hier ist der Sommerhit aus dem Jahre 1998 bei Lando.

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1: Gute Nachrichten vom DLRG. Im letzten Jahr konnten Rettungsschwimmer der DLRG über 1150 Menschen aus lebensgefährlichen Situationen retten. Gleichzeitig engagieren sich so viele junge Menschen wie nie zuvor. Mehr als 10.000 Kinder und Jugendliche absolvierten ihr Juniorretterabzeichen. Ein starkes Zeichen für Zusammenhalt, Verantwortung und Hilfe im Alltag.
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1: Der größte schwimmende Solarpark Deutschlands in Nordrhein-Westfalen zieht positive Bilanz. Die schwimmende Solaranlage in Halden hat ein Jahr nach Inbetriebnahme fast 2,7 Millionen Kilowattstunden Ökostrom produziert und somit etwa 1000 Tonnen Kohlendioxid eingespart.
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